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3: Drei, vier, fünf Mal in einem Monat haben wir uns nachts gesehen, obwohl ich manchmal etwas müde war.